0: 200 volt auf.
1: Vorne haben Sie
0: wieder. Schönen Tag, Herr Ries.
1: Danke. Good night.